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1: Jubelgäste aus Lingen darf ich bei mir heute begrüßen zum Frühschoppen-Talk. Zu Gast ist der Luisenburger Schützenverein von 1876, der vom 24. bis zum 26. Juli sein 150-jähriges Jubiläum feiert. Bei mir in Dahlem begrüße ich das amtierende Königspaar Schützenkönig Peter Ströer und Königin Heike Schnieders. Der zweite Vorsitzende Philipp Goldschmidt ist dabei, der Kommandeur Walter Kösters. Schriftführer ist anwesend Kevin Kösters und Darius Böhm, der Presseoffizier. Herzlich willkommen.
2: Horrido.
1: Es ist natürlich Tradition, dass wir die Sendung starten mit einem Willkommensdrink. Da habt ihr vorbereitet. Und mit einem Willkommenshorrido. Und jetzt kommt ein Running Gag. Willkommenshorrido darf einleiten der Philipp Goldschmidt.
3: Das war so gemein von dir, okay. Ne? Der Running Gag, ne?
1: Ja.
3: Also bitte. Ich habe mit allen gerechnet jetzt, ne? Aber dass du mich schon wieder so auf die Klinke laufen lässt, ne?
1: Traditionell macht das bei euch der
4: Kommandeur.
5: Liebe Hörerinnen und Hörer, wir begrüßen euch hier bei Schützenfest im Radio mit einem dreifach kräftigen Horrido.
6: Horrido.
5: Horrido.
6: Horrido.
5: Horrido.
6: Horrido.
5: Hussa, Hussa, Hussa, Hussa. Prost.
6: Prost.

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2: Liebe Hörerinnen und Hörer, willkommen zu einer neuen Ausgabe Schützenfest und Radio, fast live aus Dahlum. Bevor wir in die Themen einsteigen, darf ich nochmal recht herzlich meine Jubelgäste begrüßen. Meine, weil es meine Gäste und Jubelgäste, weil sie Jubiläum feiern in diesem Jahr. Ich begrüße den Luisenburger Schützenverein von 1876 aus Lingen. Und ich habe das richtig in Erinnerung, dass ihr eigentlich Nachbarn seid von der Ems-Fechte-Welle. Also wir hätten heute eigentlich auch ein Mikrofonkabel einmal über die Straße, über die Kaiserstraße ziehen können. Und dann wären wir eigentlich schon fast bei euch, ne?
3: Ja, Ingo, da hast du vollkommen recht. Wir sind also fast in Wurfweite einer Flasche Bier von dir entfernt.
2: Mit Bier wirft man nicht.
3: Mit den leeren Flaschen. Aber wie du schon sagtest, wir sind fast Nachbarn.
2: Und ihr feiert in diesem Jahr euer 150-jähriges Jubiläum. Gratulation.
4: Dankeschön.
2: Ich hätte fast gesagt, ihr habt euch gut gehalten. Euer vereinsältestes Mitglied, könnt ihr da berichten? Wer ist am längsten dabei bei euch? Dürft ihr Namen nennen?
4: Nein.
2: Dürft ihr umschreiben?
4: Seid.
3: Also unser vereinsältestes Mitglied ist mittlerweile sage und schreibe 73 Jahre Mitglied bei uns im Luisenburger Schützenverein. Wenn wir Namen nennen dürfen, das ist unser Hans Knur. Wir sind stolz darauf, dass wir so lange ein Mitglied bei uns haben.
2: Ihr feiert in diesem Jahr Jubelschützenfest. Ich falle sofort mit der Tür ins Haus. Es ist alles in trockenen Tüchern. Könntet ihr heute schon losfeiern oder gibt es in der Tat nur so Kleinigkeiten, die noch gemacht werden müssen? Vielleicht sowas wie ein Zaun streichen oder so?
3: Wo du es gerade ansprichst, es sind Leute da, die sich bereit erklärt haben, unseren Königszaun, den wir immer bei uns im Zelt stehen haben, einmal für dieses Jubelschützenfest neu zu streichen, damit wir da also auch den Glanz wieder in die Hütte kriegen.
2: Und das machen die jetzt heute, um diese Uhrzeit?
3: Ja, natürlich.
2: Das heißt, ihr dürftet die Kollegen einmal grüßen und dann sagen, dass ihr dann nach der Sendung eben vorbeikommt und gucken, ob alles ordentlich gemacht wurde.
4: Nein, wir müssen nicht nachgucken, das wird immer ordentlich gemacht. Bei uns wird immer alles ordentlich gemacht. Da muss keiner kontrollieren.
2: Ja, okay. Ihr dürft die Kollegen schon mal grüßen, die sich dann freuen, wenn ihr nach 17 Uhr wieder erscheint in Luisenburg, wie ich euren Ortsteil mal nenne.
5: Also kurze Anmerkung, Luisenburg gibt es gar nicht.
2: Ich weiß, das ist ein Wortwitz von mir, konntest du nicht wissen. Ich weiß das wohl.
5: Das Problem ist, wenn wir auf Jubelschützenfesten unterwegs sind oder allgemein auf für uns fremde Vereine und wieder mit unserem Luisenburger Schild vorbeikommen, dann fragen sich alle, wo ist denn Luisenburg? Da denken teilweise welche, dass wir in Holland sind, aus den Niederlanden. Ja. Aber ja, dieser Name, der kommt ja ganz woanders her.
2: Und zwar woher?
5: Ursprünglich, so sagt man, kommt es aus der Flur- und Grundstücksbezeichnung zwischen den Bahnschienen Lingen und in der Kiesbergstraße, dem heutigen sogenannten Strohgebiet, also quasi zwischen Dahme und Laxten.
3: War ein Flurgebiet an der Lengericher Straße im heutigen Vereinsgebiet von Schützenverein Laxten, wo wir uns da wohl drauf bezogen haben oder unsere Vorgänger, sage ich mal. Es ist auch noch das Gerücht, dass wir uns nach der Königin Luise von Hannover benannt haben. Aber da kann man sich aussuchen, was man lieber haben möchte. Aber wir beziehen uns eigentlich auf das Flurstück in Laxten.
2: Ihr hättet natürlich jetzt auch die Möglichkeit, als Vorbereitung für euer Jubelschützenfest so eine kleine Luisenburg zu errichten und sagen, das ist unsere Luisenburg. Ihr habt noch ein paar Tage Zeit, ne? Nächste Woche? Schafft ihr das?
5: Könnte ein bisschen knapp werden, aber vielleicht errichten wir die eine oder andere Burgruine auf dem Festplatz.
3: Also wir haben neben unserem Festplatz auch einen Kinderspielplatz und ich glaube, da ist sogar eine Burg aufgebaut.
2: Guck mal.
3: Vielleicht wurde die im Vorfeld schon von den Planern so errichtet für unser Jubelschützenfest.
2: Und das ist dann die Burg vom König und von der Königin, wo sie dann einziehen.
6: Das ist richtig, da werden wir einziehen. Also
5: aus dieser Burg werden wir König und Königin abholen.
3: Das ist richtig.
2: Das ist so eine tolle Geschichte, das kann ChatGPT noch nicht mal schreiben. Ich freue mich sehr, dass der Luisenburger Schützenverein von 1876 mit der kleinen Abordnung hier zu Besuch ist. Ich habe ein Déjà-vu, ihr wart im letzten Jahr schon mal da. Einige Gesichter habe ich bis heute nicht vergessen.
4: Ja, danke.
2: Philipp.
4: Ja. Ingo.
3: Philipp.
4: Ja.
3: Benimm dich heute.
4: Wir beide verstehen uns schon.
2: Ja, ich kann auch schneiden. Ne?
4: Ja, deswegen ja.
2: Ich freue mich sehr, das amtierende Königspaar ist anwesend. Peter und Heike. Der zweite Vorsitzende ist dabei. Philipp. Kommandeur Walter ist dabei, der Schriftführer Kevin und der Presseoffizier war korrekt. Ja. Darius ist hier in Darden, eine kleine Pause und dann melden wir uns zurück hier bei Schützenfest im
5: Radio.
3: Internet. Radio.
4: Internet.

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2: Der Besuch aus Lingen ist zu Gast in Dahlum. Ich begrüße den Luisenburger Schützenverein von 1876. Ich sehe gerade, der zweite Vorsitzende macht noch eben die Gläser voll, damit die Antworten nachher flüssiger kommen. Ihr feiert in diesem Jahr 150-jähriges Jubiläum, darüber werden wir auch sprechen. Wir fangen aber erstmal an mit einer kleinen Vereinsvorstellung und ich spreche jetzt an den Philipp Goldschmidt als zweiter Vorsitzender. Wo genau in Lingen ist der Luisenburger Schützenverein beheimatet? Wie viele Mitglieder habt ihr zurzeit und wie hat sich euer Verein in den letzten Jahren entwickelt?
3: Unser Standort ist eigentlich ziemlich genau mittig in Lingen, würde ich sagen. Unser Festplatz ist mitten in einem schönen Park gelegen. Meiner Meinung nach, hatte ich dir letztes Jahr auch schon gesagt, einer der schönsten Plätze mit.
2: Ist der Brunnenpark, richtig?
3: Richtig, genau. In der Nähe von Ems-Fechtewelle, falls wir das noch nicht erwähnt hatten.
2: Habe ich schon gehört.
3: Eine leere Bierflaschen Entfernung geworfen. Ja, aber könnte man schaffen. Platztechnisch meiner Meinung nach eines der schönsten, die wir haben, hier in der Umgebung. Zu dem Thema Mitgliedern ist immer ein Auf und Ab.
2: Wie sieht es im Moment aus?
3: Also ungefähr ist 98 genau. Ich bin ja vorbereitet. Ne, wir waren 100, waren wir. Es ist rückläufig. Da brauchen wir nicht drüber reden, leider. Aber es gehen welche, es kommen welche. Es hält sich um die 100.
2: Wie hat sich der Verein in den letzten Jahren so entwickelt, aus deiner Sicht?
3: Ganz klar positiv, in vielen Sachen.
4: Ja, also da kann ich vielleicht eine kleine Geschichte zu erzählen. Die wollte ich unbedingt erzählen. Weil ich war damals als Jugendliche im Brunnenpark, habe ganz zufällig dieses Zelt gesehen. Ich weiß gar nicht, wie alt ich da war. Ich glaube 18, 19. Und habe gedacht, oh, da ist ein Schützenfest, da musst du mal eben hingehen. Ne? Ich war ja schon immer schützenfestaffin und dann bin ich da rein in dieses Zelt. Und da waren vielleicht, 20 Menschen, ein Pärchen auf der Tanzfläche am Tanzen an einem Samstagabend. Habe ich gedacht, oh, wo bin ich denn hier gelandet und bin auch ganz schnell wieder nach Hause, hatte auch gar keine Lust dazu. Und dann habe ich vor 20 Jahren meinen Mann kennengelernt, der erzählte mir dann, ja, ich bin auch im Schützenverein, ja, in welchem denn? Ja, Luisenburger. Wo sind die Luisenburger denn? Ja, Brunnenpark. Ich sage, ist das der Park da in, ja, genau da. Oh mein Gott, habe ich nur gedacht. Was willst du denn in diesem Verein, habe ich nur gedacht. Ja, und dann nahm das Ganze seinen Lauf und dann bin ich dahin und da war ja auch schon viel mehr los. Dann irgendwann habe ich gedacht, ey, wie geil ist das hier eigentlich? Das ist eine richtig geile kleine Familie, richtig geile Atmosphäre und jetzt will man das auch nie wieder missen, ne? Und heute haben wir das Zelt rappelvoll.
2: Als ihr das letzte Mal hier zu Besuch wart bei Schützenfest im Radio, habe ich eure Uniform angesprochen. Das mache ich heute auch. Letztes Mal hattet ihr irgendwie Hüte dabei gehabt. Die vermisse ich heute. Ich wollte nämlich fragen, gibt es so besondere Erkennungszeichen bei den Luisenburger? Und ich hatte irgendwas vom letzten Jahr, wenn ich mich erinnere, mit Michelet. Fasanfedern
3: heißt das.
2: Fasanfedern.
5: Ja, das mit den Fasanfedern hat sich irgendwann mal bei uns ergeben. Also das ist jetzt kein besonderes Erkennungszeichen von uns. Aber wir hatten mal einen Jäger bei uns, der sagte, so eine Fasanfeder am Hut sieht ganz gut aus. Und dann haben wir uns die mal so dran gesteckt. Und seitdem haben so die ein oder anderen so eine Fasanfeder am Hut.
2: Ist aber nicht so nach dem Motto, wer jetzt eine Fasanenfeder hat, ist der so und so im Verein und der zwei hat, es ist eine Stufe höher oder so. Es ist jetzt nicht. Fasanenfeder erkennt man nicht, wer welchen Posten bei euch hat im Verein.
5: Es hat jetzt keine besondere Bewandtnis damit. Wir fanden es damals eigentlich schön und ich finde es immer noch schön. Wie gesagt, es haben nicht alle bei uns so eine Feder dran. Die einen finden es gut, die anderen nicht. Wer so eine Feder an seinen Hut machen möchte, darf das gerne machen. Und wer nicht, der lässt es bleiben.
2: Kommen wir nochmal zurück zur Vereinsgeschichte. Wie sieht's denn aus mit dem Nachwuchs? Bei knapp 100 Mitgliedern kommt der Nachwuchs aus nicht eigener Produktion, aus eigenen Reihen. Gibt's Mitglieder aus anderen Stadtteilen?
6: Früher hatten wir, glaube ich, zwei Jugend- oder Kindergruppen. Nannten sich unter anderem die Stöpsel in den 90ern und dann gab es noch die Wache, die irgendwann ins Leben gerufen wurde. Das gibt's jetzt heute allerdings nicht mehr, weil einfach dieser Jugendzuzug auch in unserem Gebiet oder an eigenen Reihen einfach nicht mehr so gegeben ist. Ja, natürlich kommt noch Nachwuchs, aber nicht mehr so stark, wie es damals in den Mitte der 1900er Jahre war.
5: Ja, also der Nachwuchs früher, da kann ich aus eigener Erfahrung sprechen. Ich war früher in der Jugendschießgruppe, die wir hatten, dann in der Bache, bin irgendwann mal ganz normales Mitglied geworden, als ich eben das Alter hatte. Diese Jugend, die wir früher hatten, haben wir natürlich jetzt so nicht mehr, weil auch die meisten, ich glaube, wir haben noch 3 oder 4 Mitglieder bei uns im Verein, die wirklich im Vereinsbezirk wohnen. Ansonsten sind wir sehr weit über das Stadtgebiet verteilt und auch um die umliegenden Gemeinden. Aber wir kriegen eigentlich immer den einen oder anderen durch Schützenfest, immer noch ein neues Mitglied. Und meistens sind die aber schon so weit, dass sie auch schon trinkfest sind und nicht mehr irgendwelche Jugendlichen.
2: Ja, und ich weiß, in eurem Fall ist die halbe Family im Verein, dein Sohn, der Kevin. Bist du jetzt durch den Papa im Verein oder war das sowieso klar, wenn du in Luisenburg wohnst, obwohl es den Ortsteil gar nicht gibt? Für mich ist es Luisenburg, du weißt, was ich meine. Werde ich Mitglied im Verein?
6: Ich weiß, was du meinst, nein, aber also bei uns läuft das allgemein über die Familie. Das hat damals schon mit Oma und Opa für mich angefangen, dass die mit im Verein waren. Also wir selbst wohnen ja auch nicht im Stadtgebiet selbst, im Vereinsgebiet selbst. Und dementsprechend, ich bin so groß geworden damit.
2: Ja. Ich möchte ansprechen die Rolle der Frauen im Verein. Es gibt viele Vereine hier im Emsen in der Grafschaft Bentham, da dürfen die Frauen noch nicht aktives Mitglied werden, dürfen auch nicht mitmachen beim Königsschießen. Bei euch ist das seit Anfang an, seit vielen Jahren, dass die Frauen dabei sind.
6: Also theoretisch waren wir damals sogar Vorreiter mit den Frauen. In den 50er Jahren hatten wir damals bereits die erste Damenschießgruppe, die erste offizielle, meine ich sogar in Lingen, also meine Recherchen haben nichts anderes ergeben, waren damals aber noch nicht offiziell im Verein erlaubt. Die offizielle Erlaubnis im Verein mit offiziellen Mitgliedsstatus der Frau gab es dann tatsächlich, meine ich, erst Anfang der 2000er Jahre.
4: 2011, genau.
6: Offiziell waren Frauen davor natürlich auch schon im Verein, aber nicht offiziell anerkannt.
2: Wenn ich jetzt einen Satz sagen darf, ich höre ganz oft von Frauen, die sagen, also wir Frauen, wir können mehr als nur Schnittchen schmieren und Kuchen backen für den Verein.
6: Ist richtig. Wir hatten sogar letztes Jahr die erste Königin in unserem Verein, also die erste Frau mit der Königswürde.
2: Wenn ihr auf 150 Jahre Luisenburger Schützenverein zurückblickt, was waren so besondere Meilensteine, wichtige Entscheidungen oder auch prägende Momente in der Vereinsgeschichte?
3: Als ich in den Vorstand gewählt wurde.
6: Ja, ob das jetzt ein Meilenstein war, weiß ich nicht.
1: Oder eher ein Rückschritt, nein. Nein, wir lieben unseren zweiten Vorsitzenden.
2: Wir auch.
6: Ich denke, ein weiterer Schritt in Richtung heute war damals auch die, dass man von der Schirmmütze, die man damals getragen hat, also die klassische Schützenmütze mit Schirm, die trug man bei uns früher, hat man dann irgendwann abgeschafft.
5: Das amtierende Königspaar damals, 1984 war es, glaube ich, Werner Mödl und Helga Lampe, haben also gesagt, das mit den Mützen lassen wir jetzt mal sein. Wir spenden mal 20 Hüte und seit dieser Zeit ist eigentlich der Hut unsere Kopfbedeckung.
6: Genau, die Offiziere haben damals den Anfang gemacht.
5: Genau, richtig. Im Laufe der Jahre wurde dann eben umgestellt von Mütze auf Hut.

0: Ihr habt euer amtierendes Königspaar mitgebracht, Peter Ströer und Heike Schnieders. Schönen guten Tag.
1: Hallo.
2: Hallo.
0: Ihr seid das amtierende Königspaar der Aloisenburger. Wie fühlt sich das an? Und auch wenn man weiß, eure Stunden sind gezählt.
1: Ne? Es macht auf jeden Fall Spaß. Also ich bin zum ersten Mal, dass ich als König amtiere, sag ich mal so. Bin auch ein bisschen eigentlich, hatte das erst so nicht geplant ursprünglich, aber bin dann durch Heike dann da auch hingebracht worden so ein bisschen, wo ich gesagt habe, ach, sie hat es mir sehr schmackhaft gemacht und hat auch gesagt, dann, ach, wenn man schon mal König wird, dann auch am Jubelfest. Und
0: war denn dein Königsschuss auch nicht geplant, dass du dran teilnimmst?
1: Oh. Doch schon.
0: War das dann dein erster Versuch oder hast du die Jahre vorher schon mal versucht?
1: Das war der erste Versuch. War eher eine spontane Geschichte. Das war mir vorher noch nicht klar, weil ich bin auch quasi DJ gewesen. Das heißt, ich habe an dem Montag auch Musik gemacht bei uns auf dem Schützenfest. War dann morgens am quasi Auflegen. Hatte aber mir vorgenommen, auch mitzuschießen. Und ja, so kam das dann, das eine zum anderen.
3: Und dann galt es noch die Herausforderung, weil Peter war dann ja irgendwann der nächste König. Aber wir hatten dann ja keinen DJ mehr.

0: Weil irgendwann war so die Situation, ja, keine Ahnung, irgendwie, jetzt ist Peter vielleicht schon im Stechen oder so. Und dann habe ich gesagt, also ich würde gerne dann deine Königin machen. Habe vorher natürlich meinen Mann gefragt, ob er das möchte, dass ich die Königin von meinem Bruder bin. Mein Mann hat sofort gesagt, ja, bei deinem Bruder kannst du gerne Königin sein. Und in 2 Sekunden mit einem Schweif hinter mir war ich bei meinem Bruder, habe ihn gefragt, ob er das machen würde. Und er hat sofort ja gesagt.
1: Richtig, also für die Familie tun wir einiges
0: Ja.
1: und also genau, sie hat Erfahrung und mein Schwager ist auch mit im Throngefolge, deswegen, ich bin von fähigen Leuten umgeben, jetzt von Darius abgesehen, aber ansonsten muss ich sagen,
0: Ah, Darius,
1: alles gut,
0: der darf
1: nein.
0: auch Turbo. 85.
1: Kleiner Scherz am Rande. Ja, das Throngefolge habe ich zusammengesetzt oder ich habe Freunde gefragt, ich habe Philipp gefragt und seine Frau als Ehrenpaar, die sind mit dabei. Im Prinzip ist es alles Familie,
0: Ihr
1: weil
0: seid auch Familie?
1: genau, weil Philipps Frau ist auch die,
0: Meine angeheiratete Nichte.
1: genau, von Heike die Nichte. Und
0: Oh, da
1: ja.
0: muss man auch aufpassen. Das ergibt nachher alles Sinn, aber.
2: Außerdem ist die Frau von Philipp sogar Kassenwartin.
1: Genau, sie ist auch im Vorstand. Wie gesagt, der Thron ist sehr familiär besetzt, aber da macht es halt auch am meisten Spaß.
0: Wie viele Personen seid ihr als
1: Wir sind
0: Thronkomplett?
1: zehn
0: Zehn
1: im
0: Personen.
1: Prinzip, genau.
0: Was habt ihr denn als Königsthron so in einem vergangenen Jahr erlebt? Was waren so eure Höhepunkte?
1: Jubelfeste sind auf jeden Fall ein sehr großes Highlight im Jahr. Die machen alle Spaß. Also in Laxen war es super toll, in Biene war es sehr schön auch. Was natürlich für uns als Thron auch sehr gut war, war die Übergabe der Scheibe. Das heißt, bei uns gibt es ja die Scheibe, die wird übergeben an den König. Das haben wir auch gefeiert, das habe ich ausgerichtet und das war auch eine sehr schöne Fete, im Prinzip eine Feier und auch das Winterfest war sehr, sehr schön. Also wie gesagt, da muss man schon sagen, das konzentriert sich dann, wie gesagt, auch auf das amtierende Paar und das sind auf jeden Fall so die Highlights mit den Jubelfesten zusammen.
0: Wenn ihr heute auf euer Königsjahr zurückblickt, was nehmt ihr persönlich daraus mit, Heike?
3: Ich weiß gar nicht, was ich da alles sagen soll. Für mich ist Schützenverein, Schützenfest, Königin, Antreten, das ist so richtig, das kommt bei mir fast, also nach meinem Mann und meiner Familie an erster Stelle oder an zweiter Stelle dann. Einfach nur mega cool.
1: Es macht Spaß halt mit den Leuten zu feiern oder auch eine Gemeinschaft zu haben aus, wie gesagt, der Verwandtschaft, aus dem Freundeskreis und dadurch hat man halt auch ein gemeinsames Ziel irgendwo, auch gemeinsame Feste, gemeinsame Aufgaben. Das hält
0: Ja.
1: uns halt zusammen auch irgendwo, ne?
3: Jetzt in dem Fall sowieso ist ja unsere Familie mit auf dem Thron, das heißt auch unsere Kinder sozusagen, also meine Kinder. Und man hat im Alltag nicht mehr so viel miteinander zu tun, weil die ja auch erwachsen sind, jeder hat sein Arbeitsleben und so. Und jetzt, ja, man hat ganz viel Kontakt, das ist total schön.
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1: Guck mal hier, liebe Königin, ich habe hier Würfel mit Buchstaben und Würfel mit Farben. Ohne zu wissen, was jetzt auf euch zukommt, sucht was aus. Willst du lieber Buchstaben oder willst du lieber Farben?
2: Ich nehme die Buchstaben.
1: Nicht vorsagen das bitte.
2: Ja, das also, ich hätte eh die Buchstaben genommen.
1: Okay, ich gebe einmal einen Kasten rum und jeder sucht sich bitte einen Buchstabenwürfel raus.
3: Hast du wieder zugeklebt oder was?
4: Du findest mich so schwierige Aufgaben hier.
3: Sind zugeklebt? Hast du Messer hingehört?
5: Der ist zugeklebt.
6: So, während Philipp die toll. Box öffnet, können wir ja mal eben einen Zwischenmorido machen.
4: Immer kriegen wir auch die Würfel.
1: Okay. Auf die Würfel.
5: Prost.
1: Und jetzt würfelt jeder bitte einmal seinen Würfel. Ich stelle euch jetzt eine Frage und ihr antwortet bitte mit den Buchstaben, den ihr vor euch habt. Das Thema ist Schützenfest in jetzt noch würfeln. Ich habe noch nicht gesagt, worum es geht. Habt ihr alle gewürfelt?
5: Ja.
1: So.
5: Ich hatte nur so einen.
1: Frage ist an euch mit den Buchstaben, den ihr würfelt habt. Was hat mit dem Luisenburger Schützenverein zu tun? Philipp.
7: Ich habe das J.
1: Ja, was hat mit dem Luisenburger zu tun?
7: Schützenfest ist immer im Juli.
1: Top.
7: Ja, weiß ich doch.
1: Darius, was hast du erwürfelt?
6: Ich habe das R wie Richard. Reichtum. Früher waren die Schönen und die Reichen Mitglied des Luisenburger Schützenvereins.
1: So, Walter Kösters als Kommandeur, was hast du erwürfelt?
8: Also ich habe auch ein R wie Richard.
1: Was hast du dir ausgedacht?
8: Ich habe mir das nicht ausgedacht. So. Das ist einfach so. Wir haben immer ein richtig geiles Schützenfest.
1: Kevin, was hast du?
9: Ich habe ein C. Da will ich einmal auf die Chronik in diesem Jahr hinweisen.
1: Hey, ihr seid vorbereitet. Eure Königin, was haben Sie erwürfelt?
2: Ich habe das V wie Viktor und da gehe ich natürlich voll auf unsere Vereinsgeschichte ein. 150 Jahre, hallo.
10: Ich habe natürlich das K wie der Jubelkönig und muss sagen, der König ist ein wichtiger Bestandteil des Schützenfestes und des Vereins, aber nicht der wichtigste. Aber er repräsentiert und er hat Spaß dabei.
1: Philipp, bist du zufrieden als zweiter Vorsitzender mit den Antworten von euren Mitgliedern?
7: Aber fantastisch. Also so spontan, wie du das hier jetzt gemacht hast, mega.

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1: Liebe Hörer und Hörer, willkommen zur zweiten Stunde Schützenfest im Radio auf dem Zechelweg. Ich freue mich sehr. Der Luisenburger Schützenverein von 1876 ist zu Gast. Und das hat mir gerade vor den Nachrichten so viel Spaß gemacht. Ne? Ihr habt ja noch euren Buchstabenwürfel vor euch. Bitte noch einmal würfeln. Darius, was hast du für einen Buchstaben gewürfelt?
2: Ich habe das W wie Walter.
1: Ach ja. Was fällt dir ein, was so eurem Schützenverein passt?
2: Babyfest-Wochenende. 3 Tage im Jahr, auf die man die letzten 362 Jahre quasi hinaufarbeitet.
3: Ist das abgelesen? Oder ist das spontan aus Ramas?
2: Ein Marathon aus Feiern und aus Freude.
4: Ich habe hier auf meinem Würfel ein Quadrat gewürfelt.
1: Was ist das für ein Buchstabe?
4: Was mich unheimlich an unser Festzelt erinnert, was immer ganz toll geschmückt ist und uns bei Regen Schutz bietet. Und wenn es draußen zu viel Sonne ist, auch Schatten spendet.
5: Kevin? Ich habe ein S. Schützenverein.
6: Ja, ist gerade ein bisschen schwierig. Ich habe ein N wie Nordpol.
4: Nur die Luisenburgerin.
6: N wie nur die Luisenburger. Danke, Walter.
1: Das ist vollkommen richtig.
6: Weil mir fiel jetzt wirklich nichts zu ein.
1: Peter?
7: Ich habe das E wie Energie, weil der Thron ist energiegeladen und auch das Schützenfest wird energiegeladen. Es wird richtig außer Rand und Band gehen. Von daher bin ich stolz auf meinen Thron und froh, dass wir alle hier die besten Mitglieder haben.
1: Philipp, mit deinem Buchstaben?
8: Frau G wie Goldschmidt.
1: Und Sebastian.
8: Ne, und das steht für Grün und Weiß. Ne? Das sind die Farben des Schützenvereins.

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6: Wir beschäftigen uns heute unter anderem auch mit dem Jubelschützenfest der Luisenburger aus Lingen. So ein Jubelschützenfest ist natürlich nochmal was Besonderes, eine andere Hausnummer, als wenn man dann sein jährliches Schützenfest feiert. Und das sieht man sicherlich auch in diesem Jahr schon viele Tage, auch schon bevor wir heute auf Sendung sind. Wird zum Jubiläum anders oder aufwendiger geschmückt? Gibt es zusätzliche Fähnchen, Büsche mit zusätzlichen Papierrosen bestückt?
7: Ja, also wir haben natürlich nach wie vor, so wie jedes Jahr, unsere Damen im Verein, die tatkräftig die Rosen und die Bändchen für die Straßenzüge anfertigen. Darüber hinaus haben wir dieses Jahr so ein paar spezielle Banner angefertigt, also sei es so ein herzlich willkommen zum Jubelschützenfest-Banner oder vom Ton haben wir dieses Jahr auch was Spezielles gemacht, wo wir die Gäste zu diesem Jahr begrüßen. Wir haben dieses Jahr Werbepartner dazu bekommen, die auch mit Werbebannern uns unterstützen möchten, auch um unsere Gäste zu begrüßen. Also dieses Jahr ist schon anders als ein normales Schützenfest.
6: Merkt man das jetzt auch schon, wenn ich jetzt sage, nochmal Ortsteil sage, Luisenburg? Also merkt man das, dass die Stimmung in diesem Jahr anders ist als in den Jahren zuvor?
7: Also die Stimmung im Strohgebiet ist dieses Jahr, denke ich mal, sowieso anders, weil wir dieses Jahr auch so allgemein ein bisschen mehr an Werbemaßnahmen aufstellen. Mhm. Wir haben dieses Jahr tatsächlich auch die Genehmigung bekommen, mit Straßenwerbung an Laternenmasten zu werben. Von der Stadt Lingen haben wir das okay bekommen. Das werden wir natürlich auch durchführen, nicht nur im Strohgebiet, sondern auch drumherum, weil die Genehmigung fürs ganze Stadtgebiet gilt. Also die Bewohner des Strohgebietes werden es auf jeden Fall merken, dass was Besonderes ist. Auch wenn es vielleicht die ein oder andere Einladung im Briefkasten ist oder die Festzeitschrift, die auf einmal im Briefkasten liegt.
6: Geht der Satz noch zu Ende?
7: Punkt.
6: Okay. Nee, alles gut.
8: Ausrufezeichen.
6: Hier bei uns im großen Sand, wo wir uns gerade aufhalten, helfen auch Bewohner der Straße mit, die mit Schützenverein Schützenfest nichts zu tun haben. Wie ist das bei euch? Organisiert da alles der Verein oder gibt es da auch so Nachbarschaften, so Nachbargruppen, die sagen, komm, wir machen das, wir stellen nochmal eine extra Banner zum Jubiläum auf, wir helfen euch beim Schmücken, beim Fähnchen aufhängen, oder ist das für dich reine Vereinssache, dass ja vielleicht jeder Philipp selbst persönlich auf die Leiter steigen muss? Und
8: er muss ja. Aber macht er gerne.
7: Ja, und wir hoffen natürlich, dass die Anwohner innerhalb der Festroute oder um den Festplatz herum selber auch ihre Vorgärten so ein bisschen schmücken. Andernfalls, wenn nicht, ist es durch uns passiert, durch die Fähnchen, die wir aufhängen, durch die Röschen, die wir aufhängen und so weiter und so fort. Früher war es gang und gäbe, heutzutage ist es so ein bisschen eingeschlafen bei den Anwohnern tatsächlich.

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1: Könnt ihr uns einen Festablaufplan mitteilen? Wann findet was statt? So eine kleine Programmvorschau.
2: Wir als Verein fangen also schon am Dienstag, den 21.07. an mit dem Schmücken der Marschroute. Dann ist auch schon am nächsten Tag das Zelt aufbauen und der Aufbau der diversen Absperrbanner bzw. Zäune geplant. Donnerstag zum Beispiel haben wir den Schießwagen, unseren eigenen Schießwagen, den wir zum Platz bringen müssen, der netterweise immer bei Philipp über das Jahr gelagert werden kann. Da wir ja keinen eigenen Schießstand da bei uns haben, sind wir eben auf einen mobilen Schießwagen angewiesen. Und der muss eben auch irgendwo mal da zum Festplatz gebracht werden. Alle anderen benötigten Utensilien, die wir so brauchen, sprich Stromkabel, Wasserschläuche, sowas muss natürlich auch alles dahin gebracht werden. Dann sollte auch schon irgendwo der Toilettenwagen oder die WC-Anlagen aufgebaut werden. Natürlich andere Arbeiten, die man so im Laufe des Aufbauens ergeben, müssen dann natürlich auch erledigt werden. Dann treffen wir uns abends am Donnerstag so vereinsintern zum Bogenbinden und werden den Bogen, wenn der dann fertig ist, auch gleich im Zelt aufhängen. Natürlich auch schmücken mit den von den Damen angefertigten Röschen. Am nächsten Tag, freitags morgens, da geht's ja schon bald in die heiße Phase, wird der Rest vom Zelt eingerichtet, sprich Tische, Stühle, alle Utensilien, die man so fürs Schützenfest braucht, Theke und alles muss aufgebaut werden. Der Antreteplatz wird schon teilweise hergerichtet. Abends gegen 17.30 Uhr werden wir dann an unserem eigenen Ehrenmal eine Kranzniederlegung machen, wo auch immer eine Ansprache vom Pastor oder Pastorin stattfindet. Und nach dieser Kranzniederlegung kommen wir dann auch schon bald zum Beginn unseres Kommersabends. Da haben wir also den Empfang unserer Gastvereine ab 19 Uhr geplant. Dann wird es eine Begrüßung durch unseren ersten Vorsitzenden geben. Dann haben wir unseren Oberbürgermeister Herrn Dieter Krone eingeladen, der ein paar festliche Worte, hoffe ich doch mal, sprechen wird. Und ein Vertreter der evangelischen Johanneskirche, die bei uns gleich nebenan, zwar nicht ganz in unserem Vereinsgebiet ist, aber zu denen wir ein sehr gutes Verhältnis haben, den haben wir dann auch noch mit einer Ansprache. Ja, danach folgen Übergabe der Gastgeschenke an unsere Gastvereine und ein paar Grußworte unserer Gastvereine. Danach geht eigentlich so das erste Mal, hoffe ich doch, das ab bei uns. Ne? Der Bär tanzt in unser Zelt, hoffe ich.
3: In Kettenhemd.
2: Und im Kettenhemd meinetwegen auch. Dann beginnt also der Königsball mit einer 90er-2000er Party mit unserem DJ Tim May. Für den Samstag haben wir dann geplant, um 12 Uhr antreten unserer Gastvereine zum Sternmarsch. Wir haben also zwei Treffpunkte. Sternmarsch wäre vielleicht ein bisschen übertrieben, aber von zwei Treffpunkten starten unsere Gastvereine mit einem Marsch zum Antreteplatz, so circa 13 Uhr. Dort wird es dann auch ein paar Festansprachen durch unseren ersten Vorsitzenden, unseren Oberbürgermeister und Vertreter der Kirche geben. Nicht allzu lang, weil meistens haben die Leute viel Durst und wollen nicht viel in der Gegend rumstehen. Danach beginnt unser Festumzug mit dem Spielmannszug Thüne und der Kolfingkapelle Frehren. Zu diesem Festumzug sind eingeladen eigentlich unsere Gastvereine Damaschke, Schwedenschanze, Schützenverein Laxten, Schützenverein Reuschberge, dann die Kiewelinge, VSB,
4: Bürgerschützen,
2: die Bürgerschützen
4: und Haselünner Straße.
2: Und die Haselünner Straße. Wenn wir dann alle, ich hoffe mal, bei gutem Wetter von dem Festumzug wieder im Zelt und auf dem Festplatz sind, gibt's natürlich eine kleine Stärkung in Sachen Kaffee und Kuchen. Natürlich gibt's auch Gerstensaft und andere erfrischende Getränke. Ich glaube, wir haben ein reichhaltiges Angebot an Getränken, also dass eigentlich jeder, der da ist, irgendwas findet, ob alkoholisch oder nicht alkoholisch. Und wir hoffen dann, dass wir mit unserem Gastverein einen schönen Dämmershoppen verbringen können und so den Samstag fröhlich verbringen können. Sonntag haben wir dann noch unser Antreten um 12 Uhr, danach Kaiser und Königschießen für uns. Wiederum Kaffee und Kuchen und für unsere kleinen Besucher natürlich auch eine Kinderbelustigung mit Kinderkönig oder Königin schießen. Wir haben also einiges an Attraktionen da organisiert. Ein Fußballdart. Unser Schausteller hat also auch einige Buden da, wo sich die Kinder betätigen können. Es wird Eis geben. Also wir haben uns einiges überlegt, wo wir die Gäste von nah und fern mit beglücken könnten. Wie unsere Königin vorhin schon mal sagte, wir hoffen natürlich, dass es schnell bei unserem Königsschießen geht, dass wir auch zeitnah die Proklamation des Königs, des neuen Königs oder der neuen Königin machen können. Natürlich wird auch der neue Kinderkönig oder die neue Kinderkönigin dann gekrönt. Wenn wir diese ganzen protokollarischen Sachen erledigt haben, haben wir zwischendurch auch noch eine Live-Musik mit, jetzt helft mir nochmal bitte einer mit dem Namen,
4: Play Show Blow,
2: mit der besagten Band, die den Nachmittag also auch musikalisch für uns begleitet.
3: Da nochmal ganz kurz, das sind 11 Leute, die wirklich a cappella mega geile Mucke machen mit Saxophon, hast du nicht gesehen. Also Leute, das wird richtig mega. Wir versuchen diese Band draußen zu platzieren, ob das klappt, wissen wir noch nicht. Aber auf jeden Fall wird es ein Mega-Event an dem Sonntagnachmittag, 2 Stunden lang.
2: Leute, kommt zu uns, hört euch das an und feiert mit euch, mit uns natürlich. Richtung Abend geht's dann natürlich wieder mit einer normalen Party los, wieder mit DJ Tim May. Nachdem wir alle glücklich und zufrieden zu Hause geschlafen haben, geht's natürlich am Montag mit dem schlimmsten aller Sachen los, dem Abbau.
5: Also es ist ein geiles Event, dass der Abbau, da wird getrunken. Und dann gibt's nochmal
6: Erbsensuppe. Erbsensuppe, ja, toll. Bei 35 Grad im Schatten.

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1: Ich freue mich sehr, den Luisenburger Schützenverein von 1876 bei mir begrüßen zu dürfen in Dahlem bei Schützenfest im Radio. Schützenfest gefeiert wird gegenüber dem Zechenwelle vom 24. bis 26. Juli. Und so wie ich meine Gäste einschätzen kann, sie strahlen, sie lächeln, sie freuen sich, ist Daumen hoch, habe ich gesehen, gibt es, ne? Und auch schon die erste Überlegung, dass der Schützenkönig den bisschen zum Flaschenöffner mit an seiner Königskette bekommt im Vorbus.
2: Nein. Nein, das nehmen wir nicht.
1: Das ist mit einer meiner Lieblingsrubriken, kuriose Geschichten, Anekdoten, Rituale. Was gibt es denn bei den Luisenburger vielleicht, was ist sonst wo anders in Lingen, Meppen, Nordhorn und so weiter nicht gibt? Bitte korrigiere mich, Philipp, wenn das falsch ist. Bei euch wird auch Dosen werfen, Gedingsbums.
3: Das ist wichtig, genau.
1: Du hast letztlich da erzählt, bei euch ist Dosenwerfen ganz, ganz groß im Kurs.
4: Ja, bei uns als Kuriosität, wenn man das so sehen möchte, gibt's bei uns eine Dosenwurfbude. Ich weiß gar nicht, ob das heute noch so gibt, aber bei uns ist es tatsächlich so, da treffen sich 8 bis 10 Leute im besten Fall, die dann wirklich die Dosen darunter hauen. Und wer nachher die wenigsten unter Gaun hat, der geht ins Zelt, der wird auch mit Spalier ins Zelt
5: Du musst das richtig erzählen, Philipp. Es gibt die Schattenseite und es gibt die Sonne.
6: Genau.
4: Wow.
6: Also derjenige, der verliert. Wir haben das mit dem Schausteller so ausgehandelt, dass wir im Vorwurf auch mit dem Neuen, Dennis Scholz, genau, dass jeder 1 Euro zahlt für den Wurf und der Verlierer zahlt nachher halt die Runde und die Dosen. Und das heißt, jeder, der Verlierer zahlt im Zelt dann halt eine Runde kurzen und dann geht's weiter. Dann kann er Revanche verlangen und dann geht das Spielchen weiter.
1: Nochmal eben für den Fall, dass jemand jetzt mit dem Auto auf der 31 unterwegs ist, gerade Stau ist. Wir sprechen über Dosen mit D.
6: Dosen mit D, ja, Blechdosen. In denen mit flauschigen Bällen wird auf Dosen geworfen.
1: Da, wo die Erbsen drin waren.
6: Ja, richtig. In einer Bude, die auf einem Rasenfeld steht, von einem Schausteller. Genau. Ein Schausteller hat diese Bude aufgestellt mit Dosen. Das heißt, die werden wir alle werfen. Jeder nacheinander. Jeder hat 3 Würfe.
4: Es gibt klare Regeln.
6: Es gibt klare Regeln.
4: Und es gibt keinen Spaß an dieser Bude.
6: Philipp kann die Regeln nochmal genau erklären.
4: Die Regeln sind einfach, jeder hat 2 Würfe.
6: 3 Würfe.
7: Nein.
6: Philipp. Doch, wir haben 3 Würfe. Und danach gibt es ein Stechen, wenn...

0: gleiche Punktzahl haben.
1: Schaustellerdosen einer Schausteller-DIN-Norm entsprechend aufgestellt.
2: Deutscher Schausteller-Norm sind die genormt.
1: Der 9110 müsste das sein.
0: Ja.
1: Wenn
0: der Malerbetrieb das noch im Kopf hat.
3: Ja. Gibt es sonst so Kuriositäten?
1: Ja, dass wir drei Bälle werfen, um 9 Dosen abzuwerfen. Das reicht schnell. Schlimmer kann es nicht mehr werden.
2: Bei uns wird es wahrscheinlich einige an Kuriositäten geben, aber die schlimmen Sachen behalten wir eigentlich so für uns.
3: Die senden wir dann nach 22 Uhr, ne?
2: Die werden dann nach 24
3: so, doch später, okay.
2: Ja,
0: vieles also, ist nicht jugendfrei, muss man
2: ganz,
0: dazu sagen.
2: Ganz schlimm, ja. Ganz schlimme Sachen werden dann nach 24 Uhr gesendet.
3: Ja.
2: Aber wie gesagt, wir haben natürlich das eine oder andere mal gehabt. Zum Beispiel hatten wir mal eine Kranzniederlegung, wo wir dann auch zum Ehrenmal noch in der Stadt beim alten Friedhof gegangen sind. Ist also schon einige Jahre her. Da haben wir mal einfach unser Königspaar vergessen. Das ist dem damaligen Kommandeur dann irgendwann mal unterwegs aufgefallen. Der hat einen seiner Adjutanten losgeschickt. Nimm mal ein Taxi, bring die mal zum Ehrenmal.
4: Aber ich meine, währenddessen wurden die doch schon sogar von der Polizei dahin gefahren. Irgendwie war das doch so, oder?
2: Also der König hat sich einfach gedacht, ich bleib mal hier sitzen. Das wird wohl seinen Grund haben. Wie gesagt, das war schon sehr, sehr lange her. Also

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